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0: ist es. Schönen Sonntagmorgen. Hier ist Verena. Wir starten mit den Trends der Woche und wie du rausfinden kannst, wie ChatGPT aussieht. Gleich.
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1: Endlich sehen wir mal, wie ChatGPT aussieht. Es gibt nämlich einen neuen Selfie-Fototrend und das Selfie macht ChatGPT von sich. Man gibt ein ChatGPT, hey, wir sind schon so lange zusammen und so, wir kennen uns doch. Ich will jetzt endlich mal sehen, wie du aussiehst. Schick ein Selfie von dir, bisschen unscharf soll es sein und zwar so, als hättest du dich aus Versehen selbst fotografiert. Die Ergebnisse sind wirklich fast erschreckend echt und vor allem jeder oder jede ChatGPT sieht natürlich anders aus. Weiblich, männlich, jünger, älter, meistens menschlich. Ich habe es auch ausprobiert. Mein ChatGPT ist eine Katze. Ich weiß nicht, ob es gut ist, dass wir so viel miteinander sprechen, aber nun gut, kannst du auch nichts machen. Ein sehr beliebtes Erfrischungsgetränk, jetzt auch zum Anziehen innerhalb der nächsten 10 Minuten. Erstmal Michael Schulte, 5 a.m. die besten neuen Hits. 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
1: Adidas bringt zusammen mit Coca-Cola eine Special-Sneaker-Kollektion raus. Das ist eine ganz coole Sache, weil von jedem Adidas-Sneaker-Modell wird es dann einen im Coca-Cola-Look geben. Von Sambas zum Beispiel, Superstars oder Adistar Control. Es ist immer der Coca-Cola-Schriftzug drauf. Und die Farben sind so schwarz, rot, beige, silber. Also orientiert sich wirklich so am Coke-Klassisch-Look oder Coke Zero und sowas. Insgesamt wird 8 Coca-Cola-Sneaker-Modelle geben. Ab übermorgen im Laden und online für um die 110 Euro pro Paar. Gibt's wirklich bald neue Musik von Taylor Swift? Alle Gerüchte und wo sie herkommen in 10 Minuten. Vorher ein ganz neuer Song von Dominik Falk, direkt nach Nico Santos.

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1: Swifties sind sich sicher, es bahnt sich ein neues Album bei Taylor Swift an, denn Taylor trägt in letzter Zeit nur noch Klamotten aus einer Farbgruppe. So cremebeige mit schwarz und nur Satin und Seidenstoffe. Und wir wissen natürlich, mit den Farben ihrer Kleidung kündigt Taylor normalerweise Monate im Voraus eine neue musikalische Ära an. Andere behaupten allerdings auch, sie stimmt uns damit eventuell auch einfach nur auf den Stil ihres Hochzeitskleides ein. Die Hochzeit mit Travis Kelce ist ja auch noch am 3. Juli. Und vorher, am 11. Juni, wird Taylor in die Songwriter Hall of Fame aufgenommen. Und da wird sie bei der Feier zum allerersten Mal Fate of Ophelia live performen. Also, neues Album hin oder her, bei Taylor steht auf jeden Fall einiges an in nächster Zeit. Ein sehr guter Grund, Toy Story 5 im Original zu gucken in weniger als 10 Minuten. Jetzt Dua Lipa Training Season.

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1: Ein guter Grund, Toy Story 5 im Original zu gucken. Bad Bunny hat in dem Film mitgesprochen. Und zwar eine Pizza mit Sonnenbrille. Kleinen akustischen Eindruck gibt's auch schon. Da lacht er. In welcher Form diese Pizza mit Brille da auftreten wird in dem Film, das wissen wir noch nicht. Also es bleibt spannend. Toy Story 5 startet am 19. Juni im Kino. Der nächste virale Gurkensalat, warum Taylor Swift signierte Gitarren verschenkt und BTS bekommen ihren eigenen Keks. Das und mehr gleich zwischen 9 und 10.

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1: Ich bin Milan Schmidt, guten Tag. Er soll der FDP wieder große Bedeutung schenken und sie zurück in den Bundestag führen. Wolfgang Kubicki ist neuer Bundesvorsitzender. Der 74-Jährige setzte sich beim Parteitag in Berlin in einer überraschenden Kampfabstimmung gegen die Europapolitikerin Strack-Zimmermann durch. Ronny Thorau berichtet.
2: Wer die FDP künftig führt, war vielen Wählern vielleicht schon fast egal. So sehr ist die Partei nach ihrer Bundestagswahl schlappe in der Versenkung verschwunden. Nun war die Wahl des neuen Chefs aber überraschend spannend, weil Marie-Agnes Strack-Zimmermann, das zweite wohl noch recht bekannte Gesicht der FDP, überraschend antrat. In ihrer kämpferischen Rede griff sie unter anderem Kubikis Politikstil an. Laut zu sein, Empörung, Populismus und scharfe Pointen, das reiche allein nicht. Am Ende reichte es aber doch für Kubicki, vielleicht auch, weil es bei den FDP-Delegierten durchaus Kritik gab, dass Strack-Zimmermann so kurzfristig antrat.
1: Viele kennen ihn aus dem Urlaub. Der Brenner ist ja wie angekündigt immer noch dicht. Auf österreichischer Seite bis 19 Uhr und auf italienischer Seite bis 20 Uhr. Die Autobahn und sämtliche Nebenstrecken. Grund ist eine Protestaktion. Matthias Röder ist vor Ort.
3: Im Vorfeld war ziemlich unklar, wie viele Menschen sich dem Protest gegen die Verkehrsflut anschließen würden. Es wurden Tausende. So geriet

0: Die Demonstration zu einem durchaus wuchtigen Signal, den Alpentransit neu zu regeln. Das befürchtete Verkehrschaos indes blieb komplett aus. Im Gegenteil waren viel weniger Autos in Richtung Brenner unterwegs als sonst. Die Warnungen haben offenbar verfangen. Für die vom Verkehrslärm geplagten Menschen am Brenner war die Sperre jedenfalls ein besonderes Erlebnis. Sie genossen einen Tag der Ruhe.
1: Update zum letzten Test der deutschen Fußballnationalmannschaft morgen in Mainz gegen Finnland. Vor der Abreise in die USA. Coach Nagelsmann will den Großteil der WM-Wunschformation aufbieten. Auf jeden Fall auch Dennis Undav und Startelf-Debütant Lennart Kahl. Nach langer Verletzungspause freut sich Bayern-Star Musiala auf ein Comeback.
2: Ich freue mich richtig. Ich habe gefühlt schon sehr lang, war ich jetzt nicht dabei, aber schon als die ersten Tagen, die Stimmung, ein ganzen Team und von uns alle, ich habe richtig Spaß hier. So, die Tagen waren jetzt schon super. Ich glaube, die Mentalität und alles. Und ich freue mich jetzt wieder auf den Platz morgen zu sein.
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3: Für Luxemburg, Trier, die Eifel und das Saarland am heutigen Sonntag ist es wechselhaft mit Sonne und Wolken. Einzelne Schauer und Gewitter sind weiterhin möglich. Die Höchsttemperatur liegt zwischen 24 und 28 Grad, je nach Höhenlage. Der RTL-Wettertrend. Am morgigen Montag zeigt sich neben einigen Wolken häufig die Sonne mit Temperaturen zwischen 22 und maximal 26 Grad. Und die Verkehrsinfos für diesen Sonntag. A1 Luxemburg in Richtung Trier. Wegen Bauarbeiten ist die Fahrbahn am Gasbrecher Kreuz verengt. Dadurch kommt es dort aktuell etwas öfters zu Stau. A6 Luxemburg in Richtung Belgien. Da wird zwischen Marmar und Steinfurt gebaut. Und dann noch rüber auf die A60 Lüttich Richtung Wittlich zwischen Rastplatz Steinebrück und Winterspelt. Hier befindet sich auf der linken Spur eine Baustelle. Weiterhin eine gute und sichere Fahrt.
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2: 9 Uhr ist es. Schönen Sonntagmorgen. Hier ist Verena. Weiter geht's mit den Trends der Woche. BTS bekommen ihren eigenen Keks. Gleich.
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1: BTS, die erfolgreichste K-Pop-Band der Welt, bekommt ihren eigenen Keks. Und zwar eine Oreo Limited Edition. Oreo kennen wir ja, ne? Das sind diese Schokokekse mit heller Creme in der Mitte. Jetzt in der BTS Edition wird der Keks lila sein. Es ist nämlich die Farbe der BTS-Fans und gefüllt ist er mit einer Brown Sugar Pancake Creme. Und auf jedem Keks steht auch noch BTS drauf mit Herzchen und so weiter. Also Fans sind natürlich schon völlig aus dem Häuschen im Netz. Der Verkauf startet online morgen auf oreo.com. Ab 8. Juni gibt's die Kekse dann wohl auch in einigen Geschäften, aber nur solange der Vorrat reicht. Also wir können davon ausgehen, es wird sehr schwer werden, welche zu kriegen. Taylor Swift verschenkt signierte Gitarren. An wen und warum? In weniger als 10 Minuten.
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1: Taylor Swift verschenkt 2 signierte Gitarren plus persönliche Briefe und alle rasten komplett aus im Netz. Wie ist es dazu gekommen? Ein 8-jähriges Mädchen hat ihrem Nachbarn, einem Musiker, ein Papierflugzeug über den Zaun geworfen, auf dem drauf stand: Bitte spiel für mich Taylor Swift. Und das hat er dann auch gemacht. Dann haben sie zusammen gesungen, Love Story von Taylor Swift. Die Mama hat's gefilmt, auf TikTok gepostet. Video ist wirklich heftig viral gegangen. Auch Taylor Swift hat's gesehen und hat daraufhin beiden, dem Mädchen und dem Musiker, jeweils eine signierte Gitarre geschickt. Mit dem Brief noch dazu: Danke, dass ihr mir mit eurem Video ein Lächeln ins Gesicht gezaubert habt. Siehst du mal, was durch TikTok doch manchmal alles so möglich ist. Der nächste virale Gurkensalat noch in dieser Stunde. Vorher ganz neuer Song von Stickfinger gleich und zuerst Olivia Rodrigo, Drop Dead, die besten neuen Hits. 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
1: Angels Above Me von Stickfinger aus dem Jahr 2019 eigentlich. Jetzt gibt's ein Cover davon und das ist sofort wieder überall in die Charts geschossen. Angels Above Me jetzt in der 2026er Version.

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1: Wir haben den nächsten viralen Gurkensalat. Und es wurde auch Zeit, finde ich, dass da mal wieder einer kommt. Man nimmt dafür einfach ein Glas saure Gurken, gießt so ein bisschen Gurkenwasser ab, macht dann einen Becher Skyr Naturjoghurt da rein, diesen isländischen Joghurt, und dann noch getrocknete Dillkräuter. So, dann Deckel zuschrauben, schütteln und fertig ist der Gurkensalat. Man braucht also nicht mal eine Schüssel dafür. Den macht gerade wirklich jeder auf TikTok, haben Millionen Aufrufe, diese Gurkenvideos. Und ich finde, bei dem Wetter ist das wirklich gar nicht mal so schlecht.

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1: Ich bin Milan Schmidt, guten Morgen. Update zum BAföG. Tausende Studenten hier in Deutschland hatten sich ja zum kommenden Wintersemester auf mehr eingestellt. Dazu wird es aber wohl nicht kommen. Bundesforschungsministerin Baer sagte den Funke-Zeitungen, dass sie nicht mehr damit rechne, dass die Reform der Ausbildungsförderung, die Union und SPD im Koalitionsvertrag angekündigt hatten, tatsächlich kommt. Diana Kramer berichtet.
2: Mit der BAföG-Reform sollten die Wohnkostenpauschale für Studierende, die nicht zu Hause wohnen und danach der BAföG-Grundbedarf steigen. Noch im April hieß es, die Finanzierung steht. Inzwischen wollen die Regierungsfraktionen das Vorhaben aber nicht mehr unterstützen, sagte Baer, und sie zeigt Verständnis. Wenn Pflegebedürftige sparen sollen und beim Elterngeld gekürzt wird, könne man nicht an anderer Stelle große zusätzliche Leistungen versprechen. Zumal Studierende hierzulande ohne Studiengebühren in einer sehr privilegierten Situation sind, sagte Baer. Es sei kein Drama, neben dem Studium jobben zu gehen.
1: Wer regiert in welchem Bundesland hier in Deutschland? Lieber mit der Linken oder doch mit der AfD? Nach den Landtagswahlen im Herbst könnte die CDU gezwungen sein, sich diese Frage zu stellen. Eine aktuelle Umfrage des Meinungsforschungsinstituts INSA für die Bild am Sonntag hat ergeben, 48% der Unionsanhänger würden eine Zusammenarbeit mit der Linken bevorzugen. Uli Reitinger berichtet.
3: Immerhin 27% würden lieber die so oft zitierte Brandmauer zur AfD einreißen und mit ihr kooperieren. Aber egal, wie sie sich entschieden haben, für viele Mitglieder und Wähler der Union dürfte es wie eine Wahl zwischen Pest und Cholera sein. Außerdem gilt in der Partei nach wie vor der Unvereinbarkeitsbeschluss. Der schließt eine Zusammenarbeit oder Koalition mit AfD und mit der Linken aus. Allerdings könnten die Wähler gerade in Sachsen-Anhalt und Mecklenburg-Vorpommern so wählen, dass der Union nichts anderes übrig bleibt, als diesen Beschluss in die eine oder andere Richtung aufzuweichen.
1: Die ganze Fußballwelt hat zugeschaut. Paris Saint-Germain hat die Fußball-Champions League gewonnen und bezwang im Finale in Budapest Arsenal 4:3 im Elfmeterschießen. Für Paris ist es der zweite Titel in der Königsklasse. Philipp Detlefs berichtet aus London.
4: Der Traum von Kai Havertz und dem FC Arsenal ist geplatzt. Und das, obwohl die Londoner im Finale einen Traumstart erwischten. Schon nach 6 Minuten traf der Nationalspieler zur Führung und Arsenal kontrollierte die Partie über weite Strecken. Nach einer Stunde der Ausgleich für Paris durch einen Strafstoß von Dembélé. Die Entscheidung fiel erst im Elfmeterschießen. Arsenals Eze schoss den Ball weit neben das Tor. Torwart Raya hielt einen Schuss des Parisers Nuno Mendes, aber dann schoss Arsenals Gabriel den Ball an die Latte. Die Entscheidung.
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5: 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Für Luxemburg, Trier, die Eifel und das Saarland am heutigen Sonntag ist es wechselhaft mit Sonne und Wolken. Einzelne Schauer und Gewitter sind weiterhin möglich. Die Höchsttemperatur liegt zwischen 24 und 28 Grad, je nach Höhenlage. Der RTL-Wettertrend. Am morgigen Montag zeigt sich neben einigen Wolken häufig die Sonne mit Temperaturen zwischen 22 und maximal 26 Grad. Und die Verkehrsinfos für diesen Sonntag. A1 Luxemburg in Richtung Trier. Wegen Bauarbeiten ist die Fahrbahn am Gasbrecher Kreuz verengt. Dadurch kommt es dort aktuell etwas öfters zu Stau. A6 Luxemburg in Richtung Belgien. Da wird zwischen Marmar und Steinfurt gebaut. Und dann noch rüber auf die A60 Lüttich Richtung Wittlich zwischen Rastplatz Steinebrück und Winterspelt. Hier befindet sich auf der linken Spur eine Baustelle. Weiterhin eine gute und sichere Fahrt.
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0: 9 Uhr haben wir's. Hallo, hier ist Verena. Weiter geht's durch einen entspannten Sonntagvormittag mit den besten neuen Hits. Der neue WM-Song von Shakira gleich. Taylor Swift davor noch, fällt auf viele Jahre. Und wir starten mit Somba, Homewrecker.
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0: RTL, hier ist Deutschlands Hitradio. Schönen Sonntag, Dennis. Gerade mit den Kids unterwegs auf dem Sportplatz, ne? So sportvereinsmäßig.
1: Ja, Sportverein, genau. Immer sonntags auf dem Vereinsgelände ist da Spiel und Spaß und Fahrradfahren lernen und sowas alles.
0: Ja, sehr cool. Dann viel Spaß und weiterhin gute Fahrt mit den besten neuen Hits jetzt. Harry Styles, American Girls.

schönen Sonntag hier auf RTL Deutschland Hit Radio. Shakira ja gerade erst ihren Steuerhinterziehungsprozess gewonnen. Sie kriegt 60 Millionen Euro zurück. Und sie hat jetzt auch noch den neuen offiziellen WM-Song gemacht. Also läuft ganz gut bei ihr, würde ich sagen. Shakira mit Die Die direkt nach Isaac.

0: Der offizielle Fußball-WM-Song 2026 hier auf RTL Deutschlands Hitradio, Shakira, Dai Dai. Weiter mit Tame Impala, ganz neue Single, Dracula noch in dieser Stunde und Michael Jackson gleich.
1: Und hier sind die Veranstaltungstipps für Luxemburg, Trier, die Eifel und das Saarland. Die Markenzeichen der Band ZZ Top waren lange Zeit die langen Bärte, das Tragen von Trenchcoats und stark getönte Sonnenbrillen. Einer ihrer größten Hits ist dieser. ZZ Top, gegründet 1969, sind auf Tour und kommen auch in die Großregion. So am 10. Juli in die Rockhall nach Esch. Los geht's um 19 Uhr und Tickets bekommst du ab 80 Euro. True Crime Fans können sich auf eine aufregende neue Live-Show freuen. Toxic Love mit dem Podcast-Duo Jacqueline Bell und dem renommierten Strafverteidiger Dr. Alexander Stevens. Nach dem großen Erfolg der letzten Tour im deutschsprachigen Raum mit über 100 Stationen und einem Publikum von 90.000 Zuschauern bringt das True Crime Duo erneut echte, fesselnde Fälle aus Stevens Kanzlei auf die Bühne. Mit ihrer neuen Live-Tour dreht sich alles um das Thema toxische Beziehungen. Mysteriöse Morde, jahrelange Ermittlungen, plötzliche Wendungen. Es wird spannend. True Crime Toxic Love am 13. Juli um 20 Uhr in der Kongresshalle in Saarbrücken ab 40 Euro. Es ist schon ein paar Jahre her, dass Phil Collins zusammen mit Genesis das letzte Konzert zusammengegeben haben. Deren Musik aber bleibt. Just as I thought it was going all right, I found out I'm wrong when I thought it was right. 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Collins gehört seit über 30 Jahren zu den gefragtesten Genesis Tribute Bands und ist heute einer der renommiertesten Acts der europäischen Tribute Band Kultur. Still Collins kommen am 19. Juni zu einem Open Air Konzert in die Kaserne nach Saarburg. Los geht es um 20.30 Uhr und Karten bekommst du ab 30 Euro. Und wenn du auch noch einen Veranstaltungstipp für Luxemburg, Trier, die Eifel oder das Saarland hast, dann schick eine Mail über rtlradio.de.
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0: Matrix Golden hier auf RTL Deutschlands Hitradio. Jeanette, wir haben es gerade mal so für 10:30 rum auf dem Sonntag und du kommst jetzt schon aus dem Fitnessstudio, Mensch. Was hast du denn gemacht?
1: Ich war auf dem Crosstrainer und ein paar Geräte und ja.
0: Also Respekt von meiner Seite für so viel Sport.
1: Einmal die Woche ist jetzt nicht so wahnsinnig viel, aber es tut gut.
0: Doch, ich finde es wahnsinnig viel. Das ist Michael Patrick Kelly.

it. Michael Jackson hier auf RTL Deutschlands Hitradio ist ja gerade überall wieder präsent, weil der Kinofilm Michael einfach so erfolgreich ist. In den Streaming-Charts sind mehrere Michael Jackson-Songs auf den allervordersten Plätzen und das teilweise 40 Jahre später. Unfassbar. Schönen Sonntag, jetzt mit den besten neuen Hits. Hier ist Olivia Dean, Man I Need.

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1: Ich bin Milan Schmidt, guten Tag. Heute werden gleich zwei Themen für junge Erwachsene und Jugendliche weiter diskutiert. Klar ist wohl, die finanzielle Hilfe für bedürftige Studierende, das BAföG, wird im Wintersemester doch nicht steigen. Bundesforschungsministerin Bär sagte den Funke-Medien, die Reform werde von den Regierungsfraktionen nicht mehr unterstützt. Aber Studierende seien hier in Deutschland privilegiert und neben dem Studium zu arbeiten sei kein Drama, so die CSU-Politikerin. Und Social Media, ja, ja oder nein, für noch jüngere Menschen geht in die nächste Runde. Den Zugang für Kinder und Jugendliche regulieren oder ganz verbieten? Experten des Aktionsrats Bildung sprechen sich jetzt für ein Social-Media-Verbot in Grundschulen aus. Grund: laut Gutachten steigt die Nutzung von Smartphones, Social Media und Social Gaming bereits dort deutlich an. Die Route kennen wir vom Urlaub. Der Protesttag am Brenner gegen die Verkehrsflut ist ohne das befürchtete Verkehrschaos zu Ende gegangen, trotz der stundenlangen Sperrung. Jetzt ist der Alpenpass wieder freigegeben, aber auch danach verhältnismäßig und auffallend wenig Autoverkehr. Matthias Röder berichtet aus der Region.
2: Die Verkehrsexperten gehen davon aus, dass viele Urlauber ihre Reise nach Italien oder von dort zurück wegen der Blockade nur verschoben haben und die Probleme noch kommen könnten. Aus Sicht der Organisatoren der Demonstration gegen die Verkehrsflut am Alpenpass dürfte ihr Protest ein Erfolg gewesen sein. 5000 Menschen demonstrierten auf der Autobahn sehr eindringlich gegen die Umweltbelastungen.
1: Chaotische Szenen, Wurfgeschosse, brennende Autos und Barrikaden. Heftige Auseinandersetzungen in Frankreich haben einmal mehr den Champions League-Sieg von Paris Saint-Germain überschattet. Laut Innenministerium sind landesweit weit über 400 Menschen festgenommen worden. Über 280 alleine im Großraum Paris. Vermutlich steigen die Zahlen sogar noch. Ursula Winkler berichtet.
3: Ganz besonders eskalierte die Lage rund um die Pariser Prachtstraße Champs-Élysées. Polizisten setzten Wurfgeschosse und Tränengas gegen Vermummte ein. Die setzten Autos in Brand, errichteten Barrikaden und schossen Feuerwerksraketen durch die Menschenmassen. Auch in vielen weiteren französischen Städten gab es Krawalle und Plünderungen. Die Szenen erinnerten an das vergangene Jahr. Auch da hatten die Pariser das Champions League-Finale für sich entschieden. Die traurige Bilanz der anschließenden Krawalle: 2 Tote, knapp 200 Verletzte, mehr als 550 Festnahmen und rund 700 Brände.
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4: 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Für Luxemburg, Trier, die Eifel und das Saarland am heutigen Sonntag ist es wechselhaft mit Sonne und Wolken. Einzelne Schauer und Gewitter sind weiterhin möglich. Die Höchsttemperatur liegt zwischen 24 und 28 Grad, je nach Höhenlage. Der RTL-Wettertrend. Am morgigen Montag zeigt sich neben einigen Wolken häufig die Sonne mit Temperaturen zwischen 22 und maximal 26 Grad. Und die Verkehrsinfos für diesen Sonntag: A1 Luxemburg in Richtung Trier. Wegen Bauarbeiten ist die Fahrbahn am Gasbrecher Kreuz verengt. Dadurch kommt es dort aktuell etwas öfters zu Stau. A6 Luxemburg in Richtung Belgien. Da wird zwischen Marmar und Steinfurt gebaut. Und dann noch rüber auf die A60 Lüttich Richtung Wittlich zwischen Rastplatz Steinebrück und Winterspelt. Hier befindet sich auf der linken Spur eine Baustelle. Weiterhin eine gute und sichere Fahrt.
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2: 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Es ist 11 Uhr, schönes Wochenende, hier ist Verena. Die besten neuen Hits für den Sonntagvormittag, Holy Humberstone gleich, To Love Somebody. Los geht's mit Alex Warren, Fever Dream.
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0: To Love Somebody, Holy Humbuster und die besten neuen Hits auf RTL Deutschlands Hitradio. Schönes Wochenende, Manja. Wie ist die Lage bei dir am Sonntagvormittag?
1: Die Kinder sitzen im Trampolin und wir sitzen ganz entspannt und quatschen einfach nur, weil wir heute frei haben.
0: Das klingt doch gut. Dafür jetzt gleich für euch die besten neuen Hits. Dermot Kennedy, Funeral, direkt nach Tayo Cruz.

0: Funeral, Dermot Kennedy, die besten 9 Hits auf RTL Deutschland Südradio. Sonntagvormittag, kurz nach 11. Vivian, bei dir läuft's gut, oder? Was machst du gerade?
1: Eis essen.
0: Ja, nachmittags kann ja jeder. Finde ich sehr, sehr gut. Dazu jetzt hier die besten 9 Hits. Kamrat, Hack Yourself.

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2: 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Juni kommt ihr neues Album raus. Hier ist Olivia Rodrigo ganz neu mit The Cure.

Taylor Swift, Opelite, die besten neuen Hits auf RTL Deutschlands Hitradio. 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

0: Ich bin Milan Schmidt, guten Tag. Heute werden gleich zwei Themen für junge Erwachsene und Jugendliche weiter diskutiert. Klar ist wohl, die finanzielle Hilfe für bedürftige Studierende, das BAföG, wird im Wintersemester doch nicht steigen. Bundesforschungsministerin Bär sagte den Funke-Medien, die Reform werde von den Regierungsfraktionen nicht mehr unterstützt. Aber Studierende seien hier in Deutschland privilegiert und neben dem Studium zu arbeiten sei kein Drama, so die CSU-Politikerin. Und Social Media, ja, ja oder nein, für noch jüngere Menschen geht in die nächste Runde. Den Zugang für Kinder und Jugendliche regulieren oder ganz verbieten? Experten des Aktionsrats Bildung sprechen sich jetzt für ein Social-Media-Verbot in Grundschulen aus. Grund: laut Gutachten steigt die Nutzung von Smartphones, Social Media und Social Gaming bereits dort deutlich an. Die Route kennen wir vom Urlaub. Der Protesttag am Brenner gegen die Verkehrsflut ist ohne das befürchtete Verkehrschaos zu Ende gegangen, trotz der stundenlangen Sperrung. Jetzt ist der Alpenpass wieder freigegeben, aber auch danach verhältnismäßig und auffallend wenig Autoverkehr. Matthias Röder berichtet aus der Region.
1: Die Verkehrsexperten gehen davon aus, dass viele Urlauber ihre Reise nach Italien oder von dort zurück wegen der Blockade nur verschoben haben und die Probleme noch kommen könnten. Aus Sicht der Organisatoren der Demonstration gegen die Verkehrsflut am Alpenpass dürfte ihr Protest ein Erfolg gewesen sein. 5000 Menschen demonstrierten auf der Autobahn sehr eindringlich gegen die Umweltbelastungen.
0: Chaotische Szenen, Wurfgeschosse, brennende Autos und Barrikaden. Heftige Auseinandersetzungen in Frankreich haben einmal mehr den Champions-League-Sieg von Paris Saint-Germain überschattet. Laut Innenministerium sind landesweit weit über 400 Menschen festgenommen worden. Über 280 alleine im Großraum Paris. Vermutlich steigen die Zahlen sogar noch. Ursula Winkler berichtet.
2: Ganz besonders eskalierte die Lage rund um die Pariser Prachtstraße Champs-Élysées. Polizisten setzten Wurfgeschosse und Tränengas gegen Vermummte ein. Die setzten Autos in Brand, errichteten Barrikaden und schossen Feuerwerksraketen durch die Menschenmassen. Auch in vielen weiteren französischen Städten gab es Krawalle und Plünderungen. Die Szenen erinnerten an das vergangene Jahr. Auch da hatten die Pariser das Champions-League-Finale für sich entschieden. Die traurige Bilanz der anschließenden Krawalle: 2 Tote, knapp 200 Verletzte, mehr als 550 Festnahmen und rund 700 Brände.
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3: RTL Wetter. Für Luxemburg, Trier, die Eifel und das Saarland am heutigen Sonntag ist es wechselhaft mit Sonne und Wolken. Einzelne Schauer und Gewitter sind weiterhin möglich. Die Höchsttemperatur liegt zwischen 24 und 28 Grad, je nach Höhenlage. Der RTL-Wettertrend. Am morgigen Montag zeigt sich neben einigen Wolken häufig die Sonne mit Temperaturen zwischen 22 und maximal 26 Grad. Und die Verkehrsinfos für diesen Sonntag: A1 Luxemburg in Richtung Trier. Wegen Bauarbeiten ist die Fahrbahn am Gasbrecher Kreuz verengt. Dadurch kommt es dort aktuell etwas öfters zu Stau. A6 Luxemburg in Richtung Belgien. Da wird zwischen Mama und Steinfurt gebaut. Und dann noch rüber auf die A60 Lüttich Richtung Wittlich zwischen Rastplatz Steinebrück und Winterspelt. Hier befindet sich auf der linken Spur eine Baustelle. Weiterhin eine gute und sichere Fahrt.
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2: 12 Uhr, ich bin Olli. Hi, schönen Sonntag dir. Mehr Abwechslung, damit du uns jetzt noch länger hören kannst. Gleich Nelly Furtado, Powerless mit dabei. Kato und John auch mit Turn the Lights Off. Und hier ist Joe mit End of Beginning.
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RTL, Deutschlands Hitradio, schönen Sonntagmittag wünsche ich dir. Olli hier für dich, hi. Ich hoffe, bei dir alles soweit ziemlich nice. Bei dem teils ja wirklich sehr, sehr schönen Wetter. Also lass es dir heute so richtig gut gehen. Leg mal die Füße hoch und genieße diesen Sonntag. Dazu natürlich die besten neuen Hits. Jetzt The Second Voice mit Let

RTL, Deutschlands Hitradio hier, Grillgurus Uncovered. 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

RTL, Deutschlands Hitradio, schönen Sonntag dir. Lass es dir heute richtig gut gehen. Leg mal schön die Beine hoch und genieß dieses richtig schöne Wetter und genieß es, dass auch einfach mal Sonntag ist. Ja, also lass doch den Sonntag einfach mal Sonntag sein. Ganz entspannt machen. Dazu natürlich die besten neuen Hits. Gleich

RTL Deutschlandsitradio am Sonntagmittag mit mir, Olli. Hi, ich habe gleich einen megamäßigen gute Laune hier für dich. Der kommt von Kamrad und heißt Be Mine. Und Kamrad ist ja wirklich jemand, ach, der liefert ja einen gute Laune nach dem anderen. Musst du unbedingt dranbleiben, gleich auch lauter drehen und auch bei dem hier unbedingt lauter drehen. Das ist ganz neue Musik von Olivia Rodrigo. Jetzt mit Drop Dead.

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1: Ich bin Milan Schmidt, guten Tag. Zwei Themen für junge Erwachsene und Jugendliche werden heute aktuell weitergedreht. Die finanzielle Hilfe für bedürftige Studierende, das BAföG, wird zum Wintersemester doch nicht steigen. Laut Bundesforschungsministerin Baer keine Unterstützung durch die Regierungsfraktionen. Und Social Media, ja oder nein, für Kinder und Jugendliche? Der Aktionsrat Bildung ist jetzt für ein Social Media Verbot in Grundschulen wegen schon hoher Nutzung von Smartphones, Social Media und Social Gaming. Diana Kramer berichtet.
2: Die Bildungsforscher warnen vor Gefahren und Nebenwirkungen von Social Media. Aufmerksamkeitsstörungen, exzessives Nutzungsverhalten bis hin zu Sucht und Cybermobbing betreffen laut dem Gutachten immer öfter auch schon Grundschulkinder. Das Problem ist aus Sicht der Experten, dass die Informationen nicht mehr über Erwachsene gefiltert, sondern durch Algorithmen gesteuert werden. An kindgerechten Angeboten fehle es dagegen. Der Aktionsrat sieht hier die Schulen in der Pflicht, Kinder früh anzuleiten, sich sicher und verantwortungsvoll im digitalen Raum zu bewegen. Und das gezielt in den Unterricht einzubauen.
1: Kultpolitiker Wolfgang Kubicki ist jetzt der Chef und die FDP setzt gerade den Bundesparteitag in Berlin mit inhaltlichen Beratungen fort, um die Partei aus der Bedeutungslosigkeit wieder in den Bundestag zu führen. Ursula Winkler berichtet.
3: Die überraschende Kampfabstimmung zeigte deutlich, die FDP ist gespalten in zwei Lager. Wahlverliererin Strack-Zimmermann bot Kubicki aber ihre Unterstützung an und beide versicherten später, jetzt geht es vor allem darum, die FDP wieder stark zu machen. Heute wollen die Liberalen über die stockenden Reformen sprechen. Sie verlangen wörtlich einen Befreiungsschlag. Die Positionen sind dabei typisch FDP. Bürokratie abbauen, Subventionen kürzen, die Schuldenbremse wieder einhalten und ein einfaches Steuersystem einführen. Außerdem fordern sie etwa eine kapitalgedeckte Aktienrente, einen flexibleren Renteneintritt und die Rückkehr zur Atomenergie.
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4: Für Luxemburg, Trier, die Eifel und das Saarland am heutigen Sonntag ist es wechselhaft mit Sonne und Wolken. Einzelne Schauer und Gewitter sind weiterhin möglich. Die Höchsttemperatur liegt zwischen 24 und 28 Grad, je nach Höhenlage. Der RTL-Wettertrend. Am morgigen Montag zeigt sich neben einigen Wolken häufig die Sonne mit Temperaturen zwischen 22 und maximal 26 Grad. Und die Verkehrsinfos für diesen Sonntag. A1 Luxemburg in Richtung Trier. Wegen Bauarbeiten ist die Fahrbahn am Gasbrecher Kreuz verengt. Dadurch kommt es dort aktuell etwas öfters zu Stau. A6 Luxemburg in Richtung Belgien. Da wird zwischen Marmar und Steinfurt gebaut. Und dann noch rüber auf die A60 Lüttich Richtung Wittlich zwischen Rastplatz Steinebrück und Winterspelt. Hier befindet sich auf der linken Spur eine Baustelle. Weiterhin eine gute und sichere Fahrt.
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9: 13 Uhr, Olli hier für dich. Hi, mehr Abwechslung, damit du uns jetzt noch länger hören kannst. Gleich ganz, ganz neue Musik von Tampa City, Self-Aware. Purple Disco Machine auch mit dabei mit Substitution. Und hier kommt Ray mit Where is My Husband?
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Tampa City, Self-Aware, die besten neuen Hits, RTL Deutschland Hit Radio hier am Sonntag mit mir, Olli. Hi, schön, dass du dabei bist. Heute wird es in einigen Ecken von Deutschland richtig schön angenehm wieder, schön sommerlich. Bedeutet, holt den Grill raus, packt das Grillgut auf den Grill und lasst es euch schmecken. Und ladet vielleicht die Nachbarn ein, ja? Das ist dann vielleicht mal die perfekte Gelegenheit, um irgendwelche Sachen aus der Welt zu schaffen mit den Nachbarn.

RTL Deutschlandhitradio hier mit mir Olli. Hi, Dua Lipa singt auf Deutsch und schuld daran ist natürlich Agathe Bauer. 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
2: Stickfigure und MBD mit einem megamäßigen Gute-Laune-Hit, der perfekt zu diesem Sonntag passt. Du musst jetzt einfach lauter drehen, der macht richtig Bock.

Tracks, Golden, die besten neuen Hits, RTL, Deutschlands Hitradio hier. Schönen Sonntag wünsche ich dir, lass es dir richtig gut gehen. Hab gleich den Mega-Hit-Bar-Song von Shibuzi für dich. Da musst du einfach garantiert lauter machen. Und hier auch bei Ed Sheeran jetzt mit Overpass Griffin.

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0: Ich bin Milan Schmidt, guten Tag. Zwei Themen für junge Erwachsene und Jugendliche werden heute aktuell weitergedreht. Die finanzielle Hilfe für bedürftige Studierende, das BAföG, wird zum Wintersemester doch nicht steigen. Laut Bundesforschungsministerin Baer keine Unterstützung durch die Regierungsfraktionen. Und Social Media, ja oder nein, für Kinder und Jugendliche? Der Aktionsrat Bildung ist jetzt für ein Social Media Verbot in Grundschulen wegen schon hoher Nutzung von Smartphones, Social Media und Social Gaming. Diana Kramer berichtet.
1: Die Bildungsforscher warnen vor Gefahren und Nebenwirkungen von Social Media. Aufmerksamkeitsstörungen, exzessives Nutzungsverhalten bis hin zu Sucht und Cybermobbing betreffen laut dem Gutachten immer öfter auch schon Grundschulkinder. Das Problem ist aus Sicht der Experten, dass die Informationen nicht mehr über Erwachsene gefiltert, sondern durch Algorithmen gesteuert werden. An kindgerechten Angeboten fehle es dagegen. Der Aktionsrat sieht hier die Schulen in der Pflicht, Kinder früh anzuleiten, sich sicher und verantwortungsvoll im digitalen Raum zu bewegen. Und das gezielt in den Unterricht einzubauen.
0: Kultpolitiker Wolfgang Kubicki ist jetzt der Chef und die FDP setzt gerade den Bundesparteitag in Berlin mit inhaltlichen Beratungen fort, um die Partei aus der Bedeutungslosigkeit wieder in den Bundestag zu führen. Ursula Winkler berichtet.
2: Die überraschende Kampfabstimmung zeigte deutlich, die FDP ist gespalten in zwei Lager. Wahlverliererin Strack-Zimmermann bot Kubicki aber ihre Unterstützung an und beide versicherten später, jetzt geht es vor allem darum, die FDP wieder stark zu machen. Heute wollen die Liberalen über die stockenden Reformen sprechen. Sie verlangen wörtlich einen Befreiungsschlag. Die Positionen sind dabei typisch FDP. Bürokratie abbauen, Subventionen kürzen, die Schuldenbremse wieder einhalten und ein einfaches Steuersystem einführen. Außerdem fordern sie etwa eine kapitalgedeckte Aktienrente, einen flexibleren Renteneintritt und die Rückkehr zur Atomenergie.
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3: Für Luxemburg, Trier, die Eifel und das Saarland am heutigen Sonntag ist es wechselhaft mit Sonne und Wolken. Einzelne Schauer und Gewitter sind weiterhin möglich. Die Höchsttemperatur liegt zwischen 24 und 28 Grad, je nach Höhenlage. Der RTL-Wettertrend. Am morgigen Montag zeigt sich neben einigen Wolken häufig die Sonne mit Temperaturen zwischen 22 und maximal 26 Grad. Und die Verkehrsinfos für diesen Sonntag. A1 Luxemburg in Richtung Trier. Wegen Bauarbeiten ist die Fahrbahn am Gasbrecher Kreuz verengt. Dadurch kommt es dort aktuell etwas öfters zu Stau. A6 Luxemburg in Richtung Belgien. Da wird zwischen Marma und Steinfurt gebaut. Und dann noch rüber auf die A60 Lüttich Richtung Wittlich zwischen Rastplatz Steinebrück und Winterspelt. Hier befindet sich auf der linken Spur eine Baustelle. Weiterhin eine gute und sichere Fahrt.
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0: Sonntag, der 31. Mai. 14 Uhr, Olli hier. Für Timo mit den RTL Top 40. Das sind deine Lieblingshits in Deutschland. Heute zwei Neuansteiger mit dabei und sehr, sehr viel Bewegung in den Top 10s. Wir gönnen uns natürlich richtig fetten Sound jetzt in den RTL Top 40 und gehen direkt rein.
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0: Und wer holte sich die 1 heute Nachmittag? Auf der 3 letzte Woche Taylor Swift mit The Fate of Ophelia. Auf der 2 Harry Styles mit American Girls. Oder behalten Baby Rexha und Faithless diese Woche auch wieder die 1 wie letzte Woche. Wir finden es raus. Wir gehen rein jetzt in die RTL Top 40 mit der Nummer 1 der letzten Woche. Jetzt Baby Rexha und Faithless.

Von der 39 auf die 40, Rosé und Bruno Mars mit Arpete. Hier sind die RTL Top 40. Wir kommen zu Platz Nummer 38 letzte Woche. Auf der 35 gewesen, jetzt NF mit 4. Auf Platz

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5: Neuvorstellung. Die erste Neuvorstellung in dieser Woche kommt von Lola Young, From Down Here. Und Lola Young ist ja überall nicht mehr wegzudenken und deswegen auch nicht aus den Top 40. Hier die erste Neuvorstellung jetzt, Lola Young, From Down Here.

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1: Leonie, don't worry, wacker gehalten. Letzte Woche auf der 34, heute auch auf der 34. Das hier sind die RTL Top 40. Nach der 34, da kommt ja ganz klar die 33. Letzte Woche war er hier auf Platz 31. Dominik Feig mit seinem Mega-Hit Baby Doll. Langsam geht's für ihn nach vorne.

0: Nico Santos All-Time High, letzte Woche auf der 32, diese Woche auf der 31. Hier sind die RTL Top 40.
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0: Und ganz frisch mit dabei in dieser Woche Taylor Swift mit Elizabeth Taylor.

0: Ich bin Milan Schmidt, guten Tag. Zwei Themen für junge Erwachsene und Jugendliche werden heute aktuell weitergedreht. Die finanzielle Hilfe für bedürftige Studierende, das BAföG, wird zum Wintersemester doch nicht steigen. Laut Bundesforschungsministerin Baer keine Unterstützung durch die Regierungsfraktionen. Und Social Media, ja oder nein, für Kinder und Jugendliche? Der Aktionsrat Bildung ist jetzt für ein Social Media Verbot in Grundschulen wegen schon hoher Nutzung von Smartphones, Social Media und Social Gaming. Diana Kramer berichtet.
1: Die Bildungsforscher warnen vor Gefahren und Nebenwirkungen von Social Media. Aufmerksamkeitsstörungen, exzessives Nutzungsverhalten bis hin zu Sucht und Cybermobbing betreffen laut dem Gutachten immer öfter auch schon Grundschulkinder. Das Problem ist aus Sicht der Experten, dass die Informationen nicht mehr über Erwachsene gefiltert, sondern durch Algorithmen gesteuert werden. An kindgerechten Angeboten fehle es dagegen. Der Aktionsrat sieht hier die Schulen in der Pflicht, Kinder früh anzuleiten, sich sicher und verantwortungsvoll im digitalen Raum zu bewegen und das gezielt in den Unterricht einzubauen.
0: Wer regiert in welchem Bundesland hier in Deutschland? Lieber mit der Linken oder doch mit der AfD? Nach den Landtagswahlen im Herbst könnte die CDU gezwungen sein, sich diese Frage zu stellen. Eine aktuelle Umfrage des Meinungsforschungsinstituts INSA für die Bild am Sonntag hat ergeben, 48% der Unionsanhänger würden eine Zusammenarbeit mit der Linken bevorzugen. Uli Reitinger berichtet.
2: Immerhin 27% würden lieber die so oft zitierte Brandmauer zur AfD einreißen und mit ihr kooperieren. Aber egal, wie sie sich entschieden haben. Für viele Mitglieder und Wähler der Union dürfte es wie eine Wahl zwischen Pest und Cholera sein. Außerdem gilt in der Partei nach wie vor der Unvereinbarkeitsbeschluss. Der schließt eine Zusammenarbeit oder Koalition mit AfD und mit der Linken aus. Allerdings könnten die Wähler gerade in Sachsen-Anhalt und Mecklenburg-Vorpommern so wählen, dass der Union nichts anderes übrig bleibt, als diesen Beschluss in die eine oder andere Richtung aufzuweichen.
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3: Für Luxemburg, Trier, die Eifel und das Saarland am heutigen Sonntag ist es wechselhaft mit Sonne und Wolken. Einzelne Schauer und Gewitter sind weiterhin möglich. Die Höchsttemperatur liegt zwischen 24 und 28 Grad, je nach Höhenlage. Der RTL-Wettertrend. Am morgigen Montag zeigt sich neben einigen Wolken häufig die Sonne mit Temperaturen zwischen 22 und maximal 26 Grad. Und die Verkehrsinfos für diesen Sonntag. A1 Luxemburg in Richtung Trier. Wegen Bauarbeiten ist die Fahrbahn am Gasbrecher Kreuz verengt. Dadurch kommt es dort aktuell etwas öfters zu Stau. A6 Luxemburg in Richtung Belgien. Da wird zwischen Marmar und Steinfurt gebaut. Und dann noch rüber auf die A60 Lüttich Richtung Wittlich zwischen Rastplatz Steinebrück und Winterspelt. Hier befindet sich auf der linken Spur eine Baustelle. Weiterhin eine gute und sichere Fahrt.
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2: 15 Uhr, ich bin Olli mit den RTL Top 40. Hi, wir sind mittendrin gleich für dich auf der 25. Kato und John, Turn the Lights Off. Auf der 24 habe ich gleich Holly Humberstone für dich mit To Love Somebody. Und dann gibt es auch gleich in knapp 10 Minuten den nächsten Neueinsteiger in dieser Woche, der ganz frisch dabei ist. Wer es ist, hörst du gleich in knapp 10 Minuten. Jetzt erstmal die 26, hier kommen Martin Garrix und Ed Sheeran.
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0: der 27 auf die 24, Holly Humberstone mit To Love Somebody.
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0: Und ganz frisch in dieser Woche mit dabei als zweite Neueinsteigerin Olivia Rodrigo mit einem ganz, ganz neuen, tollen Hit. The Cure heißt er, macht richtig gute Laune und in dieser Woche ganz frisch mit dabei auf Platz Nummer 23.

Letzte Woche auf der 26, diese Woche auf Platz 19, Tame Impala und Jenny mit Dracula. Schönen Sonntag, hier sind die RTL Top 40 mit mir, Olli. Wir kommen direkt zur nächsten Platzierung. Letzte Woche auf der 19 gewesen, Olivia Dean mit Melanie. Diese Woche auf Platz

Von der 13 geht's auf die 16 für Taylor Swift mit Opelite hier bei den RTL Top 40 am Sonntagnachmittag. Wir kommen direkt zur nächsten Platzierung. Shakira und Burna Boy letzte Woche auf der 15 mit Die Die und diese Woche auch auf der

0: Duell. Ich bin Milan Schmidt, guten Tag. Jetzt reagiert die SPD-Fraktion und die hält an den BAföG-Reformplänen fest und ärgert sich über anderslautende Aussagen von Bundesforschungsministerin Bär. Deren Äußerungen seien schlicht falsch und nicht zutreffend, sagte Vize-Fraktionschefin Esther. Bär hatte in einem Interview bei den Funke-Zeitungen nicht mehr mit der Reform gerechnet, da sie gehört hatte, dass die Regierungsfraktionen die Reform nicht mehr unterstützten. Ganz anders als die CSU-Politikerin klingt nun der Ton mit großer Überraschung aus der SPD-Fraktion mit Wink auf den Koalitionsvertrag. Die Koalitionsfraktionen hätten sich gemeinsam auf eine BAföG-Reform verständigt. Mehr Flexibilität, Abbau von Bürokratie plus eine Erhöhung der Wohnkostenpauschale und der Regelsätze. Laut dem Deutschen Richterbund fehlen hier in Deutschland 2000 Strafverfolger. In fast allen Bundesländern müssen drei Ermittler die Arbeit für vier tun, so dass Strafverfahren immer länger dauern und kleinere Fälle immer öfter vorzeitig eingestellt werden. Das sagte Verbandsgeschäftsführer Rehbähn der Bild am Sonntag. Ursula Winkler berichtet.
1: Viel zu wenig Personal für viel zu viele Verfahren. Der Richterbund wartet auf die angekündigte Personaloffensive und fordert klare Beschlüsse noch vor der Sommerpause. Schon vor einem knappen Jahr hatte Justizministerin Hubig den Ländern rund 500 Millionen Euro in den nächsten 4 Jahren versprochen, um neue Stellen zu schaffen und für die Digitalisierung in der Justiz. Aber Bund und Länder streiten sich weiter um Geld. Etwa kritisierte Hessen, dass der Bund neue Richterstellen nur zu Beginn finanzieren will, die Länder aber für den Rest des lebenslangen Beamtenverhältnisses zahlen sollen.
0: Unser Urlaub könnte etwas günstiger werden. In Italien gibt es ab morgen Geld zurück, wenn man auf einer gebührenpflichtigen Autobahn wegen einer Baustelle zu lange im Stau steht. Claudia Wächter berichtet aus Italien.
2: Ist das Wetter schuld am Stau oder auch ein Unfall? Dann gibt es gar nichts. Außerdem befürchten viele hier, dass die Autobahnbetreiber über kurz oder lang die Mautgebühren erhöhen werden.
0: Alle deutschen Fußballfans schauen heute Abend ganz genauer hin. Die deutsche Fußballnationalmannschaft will mit einem positiven Gefühl zur WM in die USA fliegen. Beim letzten Testspiel in Mainz trifft das Team auf Finnland. Per Sieg soll auch die WM-Vorfreude bei den Fans deutlich steigen. Thomas Bremser berichtet aus Mainz.
3: Bundestrainer Nagelsmann setzt im Sturm auf den Stuttgarter Dennis Undav und lässt erstmals Bayern-Teenager Lennart Karl von Anfang an ran. Das Comeback von Manuel Neuer im Tor verschiebt sich aber, er wird noch geschont. Oliver Baumann startet.
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4: Für Luxemburg, Trier, die Eifel und das Saarland am heutigen Sonntag ist es wechselhaft mit Sonne und Wolken. Einzelne Schauer und Gewitter sind weiterhin möglich. Die Höchsttemperatur liegt zwischen 24 und 28 Grad, je nach Höhenlage. Der RTL-Wettertrend. Am morgigen Montag zeigt sich neben einigen Wolken häufig die Sonne mit Temperaturen zwischen 22 und maximal 26 Grad. Und die Verkehrsinfos für diesen Sonntag. A1 Luxemburg in Richtung Trier. Wegen Bauarbeiten ist die Fahrbahn am Gasbrecher Kreuz verengt. Dadurch kommt es dort aktuell etwas öfters zu Stau. A6 Luxemburg in Richtung Belgien. Da wird zwischen Marmar und Steinfurt gebaut. Und dann noch rüber auf die A60 Lüttich Richtung Wittlich zwischen Rastplatz Steinebrück und Winterspelt. Hier befindet sich auf der linken Spur eine Baustelle. Weiterhin eine gute und sichere Fahrt.
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1: 16 Uhr, ich bin Olli, hi. Du bist mittendrin in den RTL Top 40. Gleich starten wir auch mit den Top 10. Gleich auf der 10 Michael Schulte mit 5am in dieser Woche. Huntrax mit Golden auf der 9, letzte Woche auf der 11 und diese Woche auf der 11. Ordentlich abgerutscht von der 5 jetzt auf die 11. Alex Warren mit Fever Dream.
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Letzte Woche auf der 11, diese Woche auf der 9. Huntrax mit Golden. Hier sind die RTL Top 40. Wir sind angekommen in den Top 10. Ist jetzt sehr spannend, wer sich die 1 holt. Letzte Woche Baby Rexha und Faithless mit New Religion sind immer noch im Rennen, haben immer noch die Chance. Es bleibt spannend. Jetzt erstmal Tempa City und Self-Aware. Letzte Woche auf der 7, heute auf

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8: Neuvorstellung. Wir kommen zur letzten Neuvorstellung in dieser Woche von Ariana Grande. Hate That I Made You Love Me.

Letzte Woche war sie auf der 3, heute auf der 4. Taylor Swift mit The Fate of Ophelia. Hier sind die RTL Top 40. Jetzt sind wir angekommen bei den Top 3. Letzte Woche auf der 4 Teddy Swims Mr. Know It All. Und in dieser Woche auf der

Stick Figure und MBD auf der 2 mit Angels Above Me. Letzte Woche auf der 9 gewesen, ordentlichen Sprung gemacht. Hier sind die RTL Top 40. Ja, und auf Platz 1, genauso wie letzte Woche wieder Bebe Rexha und Faithless, die lassen sich nicht runterstoßen vom Thron mit ihrem Mega-Hit New Religion. In dieser Woche auch wieder auf

0: Ich bin Milan Schmidt, guten Tag. Jetzt reagiert die SPD-Fraktion und die hält an den BAföG-Reformplänen fest und ärgert sich über anderslautende Aussagen von Bundesforschungsministerin Bär. Deren Äußerungen seien schlicht falsch und nicht zutreffend, sagte Vize-Fraktionschefin Esther. Bär hatte in einem Interview bei den Funke-Zeitungen nicht mehr mit der Reform gerechnet, da sie gehört hatte, dass die Regierungsfraktionen die Reform nicht mehr unterstützten. Ganz anders als die CSU-Politikerin klingt nun der Ton mit großer Überraschung aus der SPD-Fraktion, mit Wink auf den Koalitionsvertrag. Die Koalitionsfraktionen hätten sich gemeinsam auf eine BAföG-Reform verständigt. Mehr Flexibilität, Abbau von Bürokratie plus eine Erhöhung der Wohnkostenpauschale und der Regelsätze. Laut dem Deutschen Richterbund fehlen hier in Deutschland 2000 Strafverfolger. In fast allen Bundesländern müssen drei Ermittler die Arbeit für vier tun, sodass Strafverfahren immer länger dauern und kleinere Fälle immer öfter vorzeitig eingestellt werden. Das sagte Verbandsgeschäftsführer Rehbehn der Bild am Sonntag. Ursula Winkler berichtet.
1: Viel zu wenig Personal für viel zu viele Verfahren. Der Richterbund wartet auf die angekündigte Personaloffensive und fordert klare Beschlüsse noch vor der Sommerpause. Schon vor einem knappen Jahr hatte Justizministerin Hubich den Ländern rund 500 Millionen Euro in den nächsten 4 Jahren versprochen, um neue Stellen zu schaffen und für die Digitalisierung in der Justiz. Aber Bund und Länder streiten sich weiter um Geld. Etwa kritisierte Hessen, dass der Bund neue Richterstellen nur zu Beginn finanzieren will, die Länder aber für den Rest des lebenslangen Beamtenverhältnisses zahlen sollen.
0: Unser Urlaub könnte etwas günstiger werden. In Italien gibt es ab morgen Geld zurück, wenn man auf einer gebührenpflichtigen Autobahn wegen einer Baustelle zu lange im Stau steht. Claudia Wächter berichtet aus Italien.
2: Ist das Wetter schuld am Stau oder auch ein Unfall? Dann gibt es gar nichts. Außerdem befürchten viele hier, dass die Autobahnbetreiber über kurz oder lang die Mautgebühren erhöhen werden.
0: Alle deutschen Fußballfans schauen heute Abend ganz genau hin. Die deutsche Fußballnationalmannschaft will mit einem positiven Gefühl zur WM in die USA fliegen. Beim letzten Testspiel in Mainz trifft das Team auf Finnland. Per Sieg soll auch die WM-Vorfreude bei den Fans deutlich steigen. Thomas Bremser berichtet aus Mainz.
3: Bundestrainer Nagelsmann setzt im Sturm auf den Stuttgarter Dennis Undav und lässt erstmals Bayern-Teenager Lennart Karl von Anfang an ran. Das Comeback von Manuel Neuer im Tor verschiebt sich aber, er wird noch geschont. Oliver Baumann startet.
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4: Für Luxemburg, Trier, die Eifel und das Saarland am heutigen Sonntag ist es wechselhaft mit Sonne und Wolken. Einzelne Schauer und Gewitter sind weiterhin möglich. Die Östtemperatur liegt zwischen 24 und 28 Grad, je nach Höhenlage. Der RTL-Wettertrend. Am morgigen Montag zeigt sich neben einigen Wolken häufig die Sonne mit Temperaturen zwischen 22 und maximal 26 Grad. Und die Verkehrsinfos für diesen Sonntag. A1 Luxemburg in Richtung Trier. Wegen Bauarbeiten ist die Fahrbahn am Gasbrecher Kreuz verengt. Dadurch kommt es dort aktuell etwas öfters zu Stau. A6 Luxemburg in Richtung Belgien. Da wird zwischen Marmar und Steinfurt gebaut. Und dann noch rüber auf die A60 Lüttich Richtung Wittlich zwischen Rastplatz Steinebrück und Winterspelt. Hier befindet sich auf der linken Spur eine Baustelle. Weiterhin eine gute und sichere Fahrt.
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